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1: Sie gerade Schweine, Professor. 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Haben Sie ein bisschen Zeit für mich?
0: Nein, Schweine genug. Ich habe wel

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1: Nee, nee.